Und die Jedi-Ritter kämpfen da im Orchester. Mondplanetensterne, das ist das Motto des heutigen Abends nach Star Wars. Jetzt wieder eine kleine Nachtmusik aus Österreich. Ein wienerischer Walzer von Josef Langer, Abendsterne, Opus 80.